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Okay. Das ist schön. Das ist der Szenenapplaus, der sich durchaus anbietet, weil jetzt fallen wir in einen Komaschlaf und ein Zeitloch entsteht. 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

Hallihallo und herzlich willkommen zum Rockzirkus hier auf Oldenburg 1 auf 106,5 Samstag, den 12. September 2026 und wir haben die Ausgabe damit eine erweitert. Und den Dreh nicht kriegen. Und zwar haben wir die Ausgabe 1546. Gestartet sind wir heute mit Mad Max, A Woman Like That aus ihrem Album Wings of Time aus dem Jahre 2022. So alt ist das dann doch nicht. Und das hat einen Grund, denn der Oldenburger Gitarrist Detlef Borchardt, bekannt als Deti von Red Pack, der ja in dieser Band seit 2022 auch spielt, hat sich gewünscht oder hat mir zukommen lassen, er würde sich sehr freuen, wenn wir was von Mad Max spielen. Das haben wir hiermit getan. Schönen Gruß an dich, Detlef oder Deti. Und grüßen möchte ich damit auch ganz speziell meine liebe Freundin Gabi. Wir machen weiter mit Zan and Cody. Dahinter verbergen sich Zinni Zan und Harry Cody. Die sind sonst bei Shotgun Messiahs tätig und von Zeit zu Zeit bringen sie dann ein Solo-Album, hätte ich jetzt was gesagt, als treten sie als Duo in Erscheinung und so jetzt auch mit ihrem am 24.07. erschienenen Album Beautiful and Damned. Hier sind Zan and Cody mit Server.

Jede Woche gibt's einen Oldiehammer und das war der heutige Oldiehammer. Und zwar waren das 38 Special mit Back Where You Belong aus dem Album Tour de France aus dem Jahre 1984. Ja, Special, 38 Special, nicht andersrum, 38 Special kommen aus Florida, genau gesagt aus Jacksonville, und dem geneigten Rockfan müssten da die Ohren klingeln, denn aus dieser Ecke kommen auch Lynyrd Skynyrd. Dahinter steckt der, kann man so sagen, der Van Zandt Clan. Und 38 Special wurde gegründet, unter anderem gegründet von Donny Van Zandt. Also kein Wunder, dass sie aus Jacksonville kommen. Und ebenfalls aus Jacksonville, Florida, kommen auch Molly Hatchet. Also das ist so wohl eine ganz kreative Ecke da unten. Oder ein ganz kreatives Völkchen, das dort lebt. Und man tauscht sich auch untereinander aus. Und die diversen anderen Bands gibt's da auch noch. Und alles spielt irgendwie so Southern Rock, wobei 38 Special sich dann in den Anfang der 80er davon ein bisschen verabschiedet haben, denn gegründet wurde die Band übrigens 1975, und Anfang der 80er haben sich dann entschieden, mal so ein bisschen in eine andere Richtung zu gehen. Man würde heute sagen, das ist so klassischer 80er Jahre Rock, und das haben sie auch recht erfolgreich gemacht. Die eine oder andere Top 20 Single ist dabei rausgekommen und die Alben haben sich auch ganz gut verkauft, also war der Weg nicht so schlecht. Wir machen weiter. Womit machen wir denn jetzt mal weiter? Ich gucke mal in die bunte Musikkiste und da haben wir eine Band aus Kanada, aus Montreal in Quebec. Bekannt wurde sie durch ihr 2025 erschienenes selbstbeteiligtes Album, und die Band heißt The Damn Truth. Ihr neues Album heißt Moment mal. Wie, das muss ich nochmal recherchieren. Ich glaube, da ist der Plattenfirma ein Fehler unterlaufen. Die haben hier nämlich hier in den Text geschrieben, The Damn Truth heißt auch das Album, was jetzt erschienen ist, nämlich am 11.09. Irgendwas stimmt da jetzt so nicht. Das recherchiere ich jetzt gleich nochmal. Wir hören jetzt, oder ihr hört jetzt erstmal Musik von The Damn Truth. Und zwar heißt der Titel Be Somebody und ist ganz frisch.

The Damn Truth waren das mit Be Somebody aus dem Album The Damn Truth. Das ist korrekt, am 11.09. erschienen. Das ist auch korrekt, obwohl auf der englischsprachigen Wikipedia-Seite in der Diskografie dieses Album für 2025 steht. Also gehe ich davon aus, dass es jetzt erst auf dem guten alten Kontinent erschienen ist. Vor Vollständigkeit halber die Diskografie von The Damn Truth. Deer in the Headlights 2012, Devilish Folk 2016, Now or Nowhere 2021 und The Damn Truth 2025, bei uns 2026. So lassen wir das einfach mal stehen, denn ich würde sagen, das Album lohnt sich. Das ist meine Meinung. Ich höre es sehr gerne. Deswegen habe ich es auch vorgestellt und werde auch in den nächsten Sendungen sicherlich noch was davon spielen. Wir kommen weiter. Wir machen weiter und kommen zu der Band Chakra, denn auch die sind wieder auferstanden, die haben lange nichts gemacht. Jetzt haben sie ein neues Album, welches da ist, Just Live Laute. Das ist am 4.9., also letzte Woche erschienen. Und daraus spiele ich heute Let the Show Begin. Hier sind Chakra.

Chakravanas mit Let the Show Begin aus dem Album Just Live Loud. Wir kommen zur ungarischen Band Burning Sun. Ihr Album heißt Power to Survive und den Titel, den ich ausgewählt habe, heißt Tale of Brothers. Im Übrigen kommt der Name Burning Sun, den haben sie sich entliehen aus einem Halloween-Song oder von einem Halloween-Song. Gibt's ja öfter mal, dass irgendwie ein Song einer Band den Namen gibt. So bei Burning Sun. Und die kommen jetzt hier mit Tale of Brothers aus ihrem Album Power to Survive.

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Das waren Triosphere mit Monsters Ball aus dem Album Oceans Above, Stars Below. Da lässt es sich doch schunkeln zum Frühstück. Ich weiß nämlich, dass es den einen oder anderen oder die oder eine oder andere Hörerinnen und Hörer gibt, die Sendung aufzeichnen und sonntags vormittags zum Frühstück hören. Finde ich eine ziemlich coole Sache, wollte ich immer schon mal erwähnen. Ich weiß auch, dass der ein oder andere sich samstags mittags hinsetzt, sich ein Tässchen Bier gönnt und den Rockzirkus hört. Jedem so, wie es ihm gefällt, denn wir sind eine große, freie und tolerante Community. Denn we are all Rock'n'Roll Children and Rock will never die. Das wollte ich mal loswerden und wir machen weiter mit Oddland. Das ist eine finnische Progressive Metal Band, nicht nur Rock, sie machen sogar Metal im Progressive, ist ja nicht wahr. Das Album heißt Unilluminate to Illuminate. Ich weiß nicht, warum sie sich, wir hätten das Album auch Licht an Licht aus nennen können, aber das hat es wahrscheinlich nicht so getroffen. Also das Album heißt Unilluminate to Illuminate von Oddland und der Titel, den wir jetzt hören, der ist betitelt mit Freefall. Hier sind Oddland.

Das waren First Light mit Gravity aus dem Album Gravity 2.0 oder 2.0 oder 2.0, ganz wie man möchte. Wir machen weiter mit der, ich glaube, schwedischen Band Grant aus ihrem Album Guilty Pleasure.

Das war Grant mit Have a Little Faith in Me aus dem Album Guilty Pleasure. Was machen wir jetzt noch? Wir machen noch ein bisschen was von Kindred North aus ihrem selbstbetitelten Album Kindred North. Den Titel Guiding Heart. Hier sind Kindred North. Jetzt habe ich es auch oft genug gesagt.

Was für ein hammergeiler Song. Kindred North waren das, euer Guiding Heart aus dem Album Kindred North. Also aus dem Album muss ich nächste Woche noch was spielen. Genauso wie Osukaru, da haben wir gleich noch vielleicht noch ein paar Takte zu. Nein, ich glaube, ich schaff's nicht, denn ich muss jetzt ganz schnell Tschüss sagen. Ich habe mich gefreut, dass ihr wieder dabei seid. Würde mich freuen, wenn ihr nächste Woche auch wieder dabei seid. Macht's gut, bleibt geschmeidig, bleibt rockig, denn we love to rock you. Und nächste Woche heißt es dann wieder um 14 Uhr auf 105,6 Rockzirkuszeit. Bis dahin, macht's gut. Und hier ist noch ein bisschen was von Osukaru. So heißt die Band. Nächste Woche mehr davon. Macht's gut. Ciao, ciao.

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Guten Abend, verehrte Headbanger, Metalheads und Liebhaber von harter Musik. Ihr habt Oldenburg 1, den Lokalsender Oldenburg, eingeschaltet und hört wie immer an dieser Stelle jeden zweiten und vierten Samstag von 18 bis 19 Uhr die dienstälteste Heavy-Metal-Radiosendung auf diesem Sender, namentlich Siggis Metal Corner. Ich bin wie immer euer Siggi und heiße euch nun herzlich willkommen zu meinem Dilemma. Ja, denn auch wenn diese Sendung in der heutigen Zeit via Stream überall auf der Welt gehört werden kann, bin ich mir ziemlich sicher, dass ein Großteil meiner Hörerschaft sich geografisch ja wohl eher im Oldenburger Umfeld hier befindet und wiederum ein Großteil dieses Großteils sich heute auf der alljährlichen Hellpower Party befindet. Viel Spaß erstmal dabei, trotzdem, auch wenn ihr mich nicht hört. Ja, und dann bin ich auch noch so dusselig und produziere diese Sendung vor und erwarte von den übrig gebliebenen auch noch Interaktion parallel zur Sendung in der Facebook-Veranstaltung, während die Analoghörerschaft sich einen feuchten Kehricht um Social Media kümmert und die gar keine Chance zur Interaktion haben. Ich hoffe, ihr habt zumindest diese verbale Eigenohrfeige gut verstehen können. Aber egal wer und wie viele und von wo, ihr seid heute Abend genauso willkommen wie bei jeder anderen Sendung auch und habt dementsprechend auch eine vernünftige Sendung verdient. Also herzlich willkommen nochmal in Siggis Metal Corner. Diese Sendung ist und war auch nie für die breite Masse, das war bereits vor 27 Jahren schon klar. Warum also massenkompatibel beginnen? Das können wir im Ansatz vielleicht später noch machen. Den fulminanten Startschuss macht eine Death Metal Band aus Portland, Oregon, Enigmatum, welche mir vor 5 Jahren bereits mit ihrem zweiten Album Deconsecrate, ja, die haben mich schwindelig und glücklich gespielt. Fans von Stargazer, Void Ceremony, Atheist, Horrendous, Death, vielleicht auch noch ein bisschen Nihil und einigen extremen schwedischen Vertretern, die werden ihr neues Album Infinitude's Passage wohl bereits besitzen. Es erschien am 4.9. über 20 Bucks Spin und beeindruckt nicht nur eben durch exquisites Handwerk, unbarmherzige Härte und brillantes Songwriting, sondern eben auch durch die Fähigkeit, alles irgendwie so griffig und schlüssig zu arrangieren und darzustellen, dass man am Ende denken könnte, hey, war doch gar nicht so schlimm. Und ich weiß hundertprozentig, dass mir in diesem Punkt einige von euch widersprechen werden. Achtet aber trotzdem einfach mal auf das Finish des folgenden Songs und fragt euch dabei ganz unwillkürlich, Vektor? Könnte ich eigentlich auch mal wieder hören. So, in diesem Sinne, herzlich willkommen in Siggis Metal Corner. Lassen wir den metallischen Wirbelsturm beginnen mit Enigmatum und Nocturne of the Ageless Reverie.

Wahnsinnsstartschuss. Enigmatum, Nocturne of the Ageless Referee aus ihrem neuen Album Infinitude's Passage. Letzte Woche Freitag, 4. September erschienen. Na, alle wach jetzt? Oder vielleicht doch schon alle weg? Beziehungsweise ja wahrscheinlich alle auf der Hellpower Party des in Oldenburg ansässigen gleichnamigen Vereins. Ausverkauft natürlich und höchstwahrscheinlich gut gelaunt und wohlgenährt, flüssig oder fest, wer weiß sowas auch schon. So, ich hätte mal ganz zu Anfang der Sendung mal eine Preisfrage. Wisst ihr, könnt ihr vielleicht schätzen, wie viele Songtitel es in der Metal-Geschichte wohl gibt, die entweder das Wort Hell oder das Wort Power in sich tragen? Eigentlich wollte ich ja so eine Sendung dazu machen, komplett mit diesen Songtiteln, und bin nach 10 Minuten Recherche völlig zusammengebrochen, denn laut der Encyclopedia Metallum, den Metal-Archivs im World Wide Web, sind es bei dem Wort Hell in einem Songtitel über 26.000 Einträge, bei Power immerhin schon mal über 8.000, und ich habe nur an der Oberfläche gekratzt mit Hell Awaits, Power of the Night, Soldiers of Hell, Power Surge, Hellbent for Leather, Power and Glory, Heaven and Hell, Absolute Power, Alice in Hell, Full Power, Burn in Hell. Ich krieg schon wieder Schaum vor den Mund, tut mir leid, aber da muss man eben die Reißleine ziehen und sich nur auf die beiden exakten Wörter konzentrieren und finde passend zum progressiv-avantgardistischen des Openers die britischen Schlips und Kragen Black Deather von Akkerkokke mit ihrem 1999er Debüt Rape of the Bastard Nazarene. Und wie heißt der Opener? Hell. So, und woher kommt dann die Power? Die holen wir uns aus der Schweiz mit einem Zeitsprung zurück in die jüngste Vergangenheit, nämlich als Megaton Sword im Februar 2023 ihr zweites Album Might and Power vorlegten und einfach jedem Wort des Albumtitels gleich einen kompletten Song gönnten. Und bevor jetzt irgendjemand fragt, Sigi, warum nimmst du nicht statt Power von Manowar? Ja Leute, das war The Power. Da bin ich jetzt mal pingelig. Mit einem schönen Gruß an die gesamte Hellpower-Fraktion, egal ob ihr mich hört oder nicht, viel Spaß an eurem Abend. Und diese beiden sind jetzt stellvertretend für euch. Akkerkokke mit Hell und Megaton Sword mit Power.

So unterschiedlich die Songs, die Bands und die Veröffentlichungsdaten auch sind, für einen Gruß an den Hellpower-Verein, der heute in Petersfehn seine alljährliche Party mit knackiger Live-Musik feiert, vereinten sich in Siggis Metal Corner soeben die Briten Acker Cocker mit Hell aus dem Jahr 1999 und die Schweizer Megaton Sword mit Power aus dem Jahr 2023. Unter dem Banner Heavy Metal ist eben alles möglich. Hauptsächlich Völkerverständigung. Nun, dass da manchmal auch Sachen auftauchen, die mit dem Ursprungsgedanken des Metal kaum noch irgendwas zu tun haben, diskutieren wir lieber nicht in dieser Sendung. So viel Zeit gibt mir der Sender Oldenburg 1 hier nämlich niemals. So, also auf zu neuen Ufern bzw. zu einer Neuheit. Nebst Klassiker-Flankierung. Das amerikanische Heavy-Doom-Trio Castle um Frontfrau und Bassistin Elizabeth Blackwell fasziniert zumindest mich schon seit dem Debüt in Witch Order im, aus dem Jahr 2011. Eigentlich ja nie so vollständig in meinem Hörbereich unterwegs gewesen, da sie eben auch 70er-Einflüsse verwenden. Und das kann, ja, das kann für ein Metall ja auch mal hinten losgehen. So, aber dieses Trio hat etwas an sich, was mich als Metal-Fan absolut anspricht, und hier differenziere ich ausnahmsweise und vorsätzlich sogar bewusst zwischen Rock- und Metal-Fan. Castle haben da etwas, was eben nicht rückwärts gerichtet ist, was nicht die ganzen Retro-Bands so dick auf die Fahne schreiben. Keine Fransen, kein Rauchwerk, keine Rituale, kein Oberlippenschnäuzer, bla bla bla, ihr kennt das. Keine unnötige Suche nach massenkompatibler Anerkennung, kein Aufspringen auf irgendeinen Retrozug. Es ist einfach ehrlicher Heavy Doom Metal. Punkt. Und warum ich die Band so klasse finde, kann ich nach 15 Jahren eigentlich immer noch nicht vollständig erklären und sollte es vielleicht auch nicht immer wieder versuchen. Let the music do the talking. Und dafür haben Castle jetzt letzten Freitag ihren bereits 7. Longplayer Carry Chains via Hammerheart Records in die Runde geworfen und ein fast schon verächtlich rockender Truck Grinder, der nur eine Facette im Castle Sound zeigt, dürfte als Teaser hier genug sein. Außerdem scheint die Bridge erscheint in so schickem, kettenartigem Silber, passend zum Titel vielleicht. Ja, und danach, wir machen wieder einen Doppelpack draus. Danach eine Legende, die Anfang der 80er auch mal mit eher rockigen Argumenten ganz schnell die Metal-Welt aufgemischt hat. Jederzeit erkennbar, die brauchen keine fucking Ansage. Viel Spaß!

Ja, und natürlich waren das eben am Schluss Twisted Motherfucking Sister mit dem Titelsong ihres 82er Debüts Under the Blade, direkt hinter Castle mit Truck Grinder aus deren neuem Album Carry Chains, erschien auch letzten Freitag. Kurz zum Thema Twisted Sister. Sie sind ja nun in ihre Live-Aktivitäten gestartet und durch die gesundheitsbedingte Absage von Dee Snider springt ja Ex-Skid Row Unikum Sebastian Bach in die Bresche. Die ersten Videos kann man sich jetzt im Netz bereits anschauen und dann eben selber urteilen. Ganz neutral, die Urmitglieder JJ French und Eddie Ojeda hätten eine definitiv viel schlechtere Wahl treffen können. Aber ehrlich, Twisted Sister ohne Dee Snider, weiß immer noch nicht. So, kommen wir also wieder zu einem anderen Thema. Die niederländischen Speed Thrasher von Overruled. Wie traurig, haben nach 14 aktiven Jahren das Zeitliche gesegnet und feiern ihren Abgesang mit einem Abschiedskonzert am 21. November in ihrer Heimat Hoogeveen. Nee, es heißt glaube ich Hoogeveen, was auch immer. Das schockt zumindest mich in der Form, als dass ich die Band ja nur echt lieb gewonnen habe. Das wisst ihr auch, wenn ihr diese Sendung hört und Sigis Metal Corner regelmäßig lest. Zu ihrem 2018er Album Hybris gab es ja eine schicke Release-Party in Hoogeveen, die wir dort erleben durften, und ein schickes weiteres Konzert ein Jahr später dort auch nochmal. Coole Bucke, sympathische Zeitgenossen, und im März kamen sie just mit ihrer Ritual of Rebirth EP wieder zurück ans Licht, welches mich Anfang August sogar dazu nötigte, meinen spärlichen YouTube-Kanal doch wieder mit einem Video-Review zu bestücken, weil es die Band mir einfach wert war. Tja. Und gerade mal 4 Wochen nach der Veröffentlichung des Reviews geben sie ihren Abschied bekannt. Schade irgendwie drum. Die Ritual of Rebirth EP hätte noch Einzug in diese Sendung gehalten. Nur aus diesem Grund hätte es ja nun nicht unbedingt sein müssen. Danke an Overruled, an die Musik, die Treffen, die Erinnerung. Und übrigens, Hoogeveen ist auch ein schickes kleines Städtchen, um es mal zu besuchen. Um die Bandbreite der Band abschließend mal zu beschreiben, nehme ich den kürzesten Song namens Solitude, der dezent zurückgenommener an sich ist, dafür aber erstmals in der Bandgeschichte ein paar fast Blast-ähnliche High-End-Passagen einwebt. Ja, ansonsten klassischer Speed-Thrash, der so ein bisschen an Bay Area und alte Metallica erinnert. So, und danach, wir machen wieder einen Doppelpack draus, gibt's noch ein Original eines Songs, den Overruled am Ende ihrer EP just sehr exquisit gecovert haben. Ein Thrash-Klassiker aus dem Jahr 1989, den ich, Metal sei Dank, eben auch nicht direkt ansagen muss. Wir hören uns gleich wieder. Viel Spaß!

Overruled waren das mit Solitude. Jetzt eben in Erinnerung an unsere niederländischen Freunde, die Ende November, wie gesagt, ihr letztes Konzert in Hoogeveen geben werden. Und danach, wer hat's erkannt? Thrasher 4, ihr wisst das natürlich. Sepultura mit Inner Self. Und lasst es euch gesagt sein, ich glaube, über Bandcamp kriegt man die Ritual of Rebirth EP von Overruled noch schön als Vinyl oder auch als CD natürlich. Die Inner Self-Version von Overruled, die hat's auch in sich. Kann man sich öfter anhören. Nur eben jetzt nicht mehr live. Bis ab Ende November. Egal. So, bevor es aber jetzt Richtung Absage geht, mit sehr, sehr wichtigen Worten, die ich da noch habe, habe ich noch eine epische Überraschung parat, die ich in der Form auch nicht so habe kommen sehen. Es geht um die russischen Epic Doomer Skald. Sie gelten seit ihrem 97er Debüt Will of the Gods is Great Power irgendwie als Kult und werden, so viel sei gesagt, auch zu Recht verehrt, darf ich euch bestätigen. Sänger Agül verstarb aus immer noch ungeklärter Ursache seinerzeit bei einem Eisenbahnunfall, noch vor Veröffentlichung des Albums, was der Band natürlich den Boden unter den Füßen weggerissen hat und die Band dementsprechend erstmal ad acta gelegt wurde. Bis ins Jahr 2019, als man unter gesanglicher, tatkräftiger Mithilfe vom Procession-Fronter Felipe Plaza einen wirklich umjubelten Gig auf dem Hammer of Doom Festival spielte und zusammen mit Felipe folgten dann eben eine EP und ein richtig starkes Comeback-Album. Felipe hat letztes Jahr dann die Band verlassen und nun greifen die Herrschaften auf einen Landsmann namens, naja, es ist ein Pseudonym definitiv, namens Rafin zurück, der mit ihrer neuen EP Relics einen wirklich beeindruckenden Einstand feiert. Die Songs, titelgemäß sogar auch richtige Relikte, die aus der Zeit nach den Debütaufnahmen stammen, also Ende der 90er, aber nie auf Tonträger gebannt wurden, plus eine Art Coverversion, noch aus der Vorzeit der quasi Vorgängerband von Skald mit dem Namen Puck, wenn ich das richtig ausspreche. Egal. Und welch eine Schande, wenn man diese Songs nie, wenn wir diese Songs nie zu hören bekommen hätten. Stellvertretend bekommt ihr hier nun den Song Ravens zum Genießen, wo ihr sogar mit etwas Weitsicht den Ansatz eines Ansatzes von Einfluss solcher Bands wie Fate's Warning oder Sanctuary hören könntet. Aber nichts

Galt mit Ravens aus ihrer neuen EP Relics, feinster Epic Doom Metal aus Russland. Über den negativen Beigeschmack allein des Wortes Russland müssen wir wohl nicht reden. Zumindest zeigt die Band selbst dort eine klare Kante. Sie sagen, wir waren nie politisch und werden es auch nie sein. Und sie bedanken sich bei allen Supportern, die der Band die Treue eben in diesen schwierigen Zeiten, die immer noch anhalten, halten. So. Absagezeit ist auch eine schwierige Zeit, weil die Sendung gleich vorbei ist. Dafür kann ich euch schon sagen, dass die nächste Sendung am 26. September zur gewohnten Zeit um 18 Uhr bis 19 Uhr wieder für euch da ist. So, Absagezeit hat aber auch noch wichtige Worte für euch. Die habe ich euch gerade vorhin versprochen. So, und ein kleiner Fun Fact, ein kleiner Insider hier, wenn ihr so möchtet. Diese Vorproduktion, die ihr jetzt ja am 12. September abends hört, diese Vorproduktion habe ich vor den Landtagswahlen in Sachsen-Anhalt aufgenommen. Davor, ich weiß also nicht, was passieren wird, wenn die da ihre, genau, so, während ich die Worte hier eben in mein Aufnahmegerät spreche, ich weiß es nicht. Leider ahne ich jedoch, was da passieren wird, und ich bin für den Moment froh, dass ich mich diesbezüglich über das Ergebnis in diesem Moment nicht fundiert äußern kann. Meine Haltung zu rechtsextremem Gesindel kennt ihr. Deswegen bleibt mir als Niedersachse gerade nur die Möglichkeit, am Sonntag, den 13. September, bei Ausstrahlung dieser Sendung, also am morgigen Sonntag, das zu sprechen ist schon komisch. Egal. Also, bleibt mir als Niedersachse nichts übrig am 13. September. Für euch, für uns jetzt, morgen also, bei unseren Wahlen das Rechte zu tun und unter allen Umständen nicht die Rechte zu wählen. Deutlicher geht's gerade nicht, und somit beschließe ich mit einem Song, den ich immer wieder gerne bei solch einer Gelegenheit auspacke. Ja, von unseren Jungs vom Bodensee, von Stallion. Sie sind Brüder im Geiste, wenn es um Auflehnung gegen Faschismus und Rechtsextremismus geht. Deswegen haben sie ja auch vor 4 Jahren die Sendung Siggis Metal Corner zum Thema Miteinander leben gegen Rassismus und Diskriminierung eröffnet. Ja, und erst da, Asche auf mein Haupt, habe ich erst den Songtext mal wirklich gelesen, verstanden natürlich, und festgestellt, es ist nicht nur einer meiner Lieblingssongs von Stallion, absoluten Lieblingssongs, er hat auch noch eine eindeutige Message, die perfekt zu eben meinen vorangegangenen Worten passt. So, und deswegen krame ich ihn auch immer wieder gerne heraus, wenn unsere Haltung gegen Rechtsextremismus mal eben wieder etwas betont werden muss. So, vielen Dank für die Aufmerksamkeit an alle, die heute zugehört haben. Ich hoffe, es waren zumindest ein paar. Wir hören uns am 26. September wieder, und ich verabschiede mich mit Stallion und From the Dead. Bye-bye.

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